Das war der erste Akt der Oper Adriana Le Couvreur von Francesco Cilea. Wir sind heute Abend in Österreich 1 live zu Gast in der Wiener Staatsoper. Zum Spielzeitauftakt erlebt diese Oper eine Wiederaufnahme. Man spielt eine Produktion von David McVicar, die 2014 zur Staatsopernpremiere gekommen ist. Mittlerweile ist diese Produktion aber auch von vielen anderen Bühnen gezeigt worden. Die Primadonnenrolle der Adriana wird von Ermonela Jaho interpretiert, Luciano Ganschi ist Moritz von Sachsen, Roberto Frontali, der Theatermann Michonet, Andrea Giovannini, der Abate und Simonas Strastas, der Fürst von Bouillon. Und in weiteren Rollen agieren Iliana Tonka, Jana Markovic, Ivo Stanchev, Carlos Osuna und Karl Terzio Trumel. Marco Armiliato steht am Pult des Orchesters der Wiener Staatsoper. Die Theaterdekoration des ersten Akts wird jetzt umgebaut in einen eleganten Salon in der Villa der Schauspielerin Duclos. Sie, die nie in Erscheinung tritt, ist die Geliebte des Fürsten von Bouillon. Allerdings hat sie auch im Auftrag der Fürstin Maurizio zu einem Stelldich eingeladen. Und dieser Einladungsbrief hat eben der Fürst abgefangen. Jetzt erwartet die Fürstin in der abgelegenen Villa der Duclos ihren geliebten Maurizio. Schnell muss sie aber auch begreifen, dass der Graf von Sachsen sie nicht wirklich liebt. Um in diesem Moment der Eifersucht der Fürstin die Fürstin zu beruhigen, schenkt Maurizio ihr einen Veilchenstrauß, genau jenen Strauß, den er zuvor von Adriana Le Couvreur erhalten hat. Die Fürstin und Maurizio werden unterbrochen, man hört eine Kutsche vorfahren und sogleich versteckt sich auch die Fürstin vor ihrem nahenden Ehemann. Auch Adriana erscheint und ihr wird nun bewusst, dass es sich bei Maurizio nicht um einen einfachen Fähnrich handelt, sondern um den umschwärmten Grafen von Sachsen höchstpersönlich. Schließlich gelingt es Maurizio Adriana davon zu überzeugen, dass er sich mit einer für ihn politisch wichtigen Person getroffen habe und diese Frau gelte es auf jeden Fall zu schützen. Adriana will deshalb die unbekannte Dame entfliehen lassen. Im abgedunkelten Salon können sich die beiden Damen nicht erkennen. Trotzdem kommt es aber zum Streit um Maurizio. Adriana will nun doch ihre Konkurrentin sehen und ruft nach Licht. Allerdings konnte die Fürstin bereits durch eine Geheimtür entkommen. Ein kostbares Armband hat sie bei dieser Flucht verloren. Mit der Arie der Fürstin von Bouillon beginnt der zweite Akt und ihren Auftritt hat nun Publikumsliebling Elina Garancia. Vor rund 5 Jahren hat man sie erstmals in Wien in dieser Rolle erleben können. Seit mittlerweile 23 Jahren ist die Sängerin der Wiener Staatsoper verbunden und sie trägt ja auch den Ehrentitel Kammersängerin. Adriana Le Couvreur von Francesco Cilea live aus der Wiener Staatsoper. Bei der wiederaufgenommenen Inszenierung von David McVicar handelt es sich um eine Koproduktion des Königlichen Opernhauses Covent Garden in London, des Gran Teatre del Liceo von Barcelona, der Opera Nacional von Paris, der San Francisco Opera und der Wiener Staatsoper. Ja, ein sehr langer Umbau für das Publikum. Vom ersten auf den zweiten Akt, von der Theaterdekoration, die jetzt in ein Palais umgewandelt wird. Ja, und die Damen und Herren, sie müssen sich natürlich auch umziehen noch. Übrigens,
Der Dirigent Fabio Armiliato, Entschuldigung, nicht Fabio, das ist der Bruder, der Tenor, der Dirigent Marco Armiliato, er hat Adriana schon oft dirigiert, heute allerdings zum ersten Mal in der Wiener Staatsoper.

Mit einem leidenschaftlichen Duett ist der zweite Akt der Adriana Lecouvreur zu Ende gegangen. Wir sind live zu Gast in der Wiener Staatsoper, wo heute Abend diese Oper von Francesco Cilea mit Ermonela Jaho in der Titelrolle und mit Elina Garancia als Fürstin von Bouillon über die Bühne geht. Das Ensemble verbeugt sich vor dem Vorhang. Marco Armigliato dirigiert Chor und Orchester der Wiener Staatsoper. Circa 25 Minuten wird die nun folgende erste Pause dauern.

Francesco Cilea, ein Zeitgenosse von Puccini, Mascagni und Leoncavallo. Nur durch seine Adriana Lecouvreur ist er eigentlich bekannt geblieben, während sein sonstiges Schaffen fast gänzlich in Vergessenheit geraten ist. Wer war dieser Cilea? Was hat er abseits der Adriana Lecouvreur komponiert? Nun, meine Kollegin Christina Tengel hat sich für die erste Pause auf Spurensuche begeben.

Nein, so schreibt kein Musiker, der Verismo bieten will. Verismo musikalisch, wozu ja immer eine gewisse Primitivität gehört. Francesco Cilea war ein Mann von Stil. Das zeigen alle seine Werke, auch die heute nicht mehr bekannten. Unter ihnen die Oper Gloria.

Derart raffiniert für Orchester hätte ein Pietro Mascagni gerne geschrieben, in den ästhetisierenden Mittelalteropern, in die auch er einschwenken sollte. Francesco Cilea war früher dran, mit Gloria 1907 in Mailand am Teatro alla Scala, eine Art Romeo und Julia Geschichte im alten Siena, die fast alles vorwegnimmt, was dann in Francesca da Rimini von Riccardo Zandonai wiederkehren wird, ebenfalls 7 Jahre später. Die Musik hat Pathos, Brutalität, Raffinement. Und wie Francesco Cilea das große Orchester nützt, ist total am Puls der Zeit. Viel mehr an Richard Strauss orientiert als an seinen Landsleuten. Ein Ausschnitt aus Gloria mit Fiorenza Cedolins und Alberto Cupido.

Adriana hat die Fürstin mit ihrem Monolog bloßgestellt. Die Fürstin will nun Rache. Das war der dritte Akt der Oper Adriana Le Couvreur von Francesco Cilea. Wir sind in Österreich 1 live zu Gast in der Wiener Staatsoper bei der heutigen Wiederaufnahme dieser Oper ins Repertoire des Hauses. Auf der Bühne und wirklich auf der Bühne an der Rampe, Verbeugung für das Ensemble, Ermonela Jaho in der Titelrolle der Adriana, Elina Garancia als Fürstin von Bouillon, Luciano Ganci als Moritz von Sachsen in der Oper Maurizio, Roberto Frontali als Michonnet, Andrea Giovannini als Abate und Simonas Strastas als Fürst von Bouillon. Marco Armiliato dirigiert Chor und Orchester der Wiener Staatsoper. Und im gerade verklungenen dritten Akt war auch das Wiener Staatsballett bei einer Ballettmusik mit von der Partie. Es folgt eine weitere große Pause.

Adriana Le Couvreur, eine Oper um eine Primadonna und für eine Primadonna, so habe ich das Werk eingangs beschrieben. Drei der großen Hauptpartien in diesem Werk basieren auf historischen Persönlichkeiten, die wirklich existiert haben. Diese historischen Figuren stehen im Mittelpunkt der zweiten Pause und die großen Sängerinnen und Sänger, die diese Figuren in der Oper von Francesco Cilea zu neuem Leben erweckt haben. Mein Beitrag für die zweite Pause beginnt mit einer sehr historischen Aufnahme aus dem Uraufführungsjahr der Adriana. 1902 hat Enrico Caruso von Francesco Cilea begleitet eine Melodie aus diesem Werk aufgenommen. Caruso war der erste Maurizio.

Wirft man einen Blick auf die Besetzungsliste der Uraufführung der Oper Adriana Le Couvreur am 6. November 1902 in Mailand, fällt sofort ein Name auf. Jener des legendären Tenors Enrico Caruso. Nur wenige Tage nach der Weltpremiere hat er eine Melodie aus Chileas damals neuester Oper aufgenommen, mit dem Komponisten selbst am Klavier. Die Rolle, die Enrico Caruso in diesem Werk zu gestalten hatte, war jene des Maurizio. Und hinter dieser Partie, wie hinter nahezu jeder der zentralen Rollen in dieser Oper, steht eine historische Figur. In diesem Fall ist es Moritz von Sachsen, ein illegitimer Sohn des Kurfürsten Friedrich August I. von Sachsen, genannt August der Starke. Moritz hatte von seinem Vater den Titel eines Grafen von Sachsen erhalten und bald auch die Stelle eines Oberst in einem Regiment. Er hatte Musik und Philosophie studiert und auch auf dem Schlachtfeld galt er als mutiger und erfolgreicher Soldat. Einerseits soll er zwar einem besonderen Hang zu einem ausschweifenden Leben nachgegeben haben, andererseits hatte er eifrig die Kriegskunst studiert. 1717 nahm er in Ungarn unter Prinz Eugen am Kampf gegen die Türken teil. 1720 trat er in französische Militärdienste und erhielt 1722 ein deutsches Regiment. 1741 zog er im österreichischen Erbfolgekrieg gegen Prag. Spätere Feldzüge sahen ihn in Flandern. Für seine Erfolge wurde er zum Marschall von Frankreich ernannt, ehe er sich nach dem Frieden von Aachen auf sein Schloss zurückzog, das bald schon als Sammelpunkt für Gelehrte, Künstler und Philosophen galt. 1750 ist Moritz von Sachsen verstorben, hochgeehrt und beliebt bei seinen Soldaten und im Volk. In der Tat soll er ein Liebesverhältnis zur berühmten französischen Schauspielerin Adrienne Le Couvreur gehabt haben. Eben jenes Liebesverhältnis, das von Eugène Scribe zum Sujet eines Schauspiels gemacht worden war, auf dem wiederum die Oper von Francesco Cilea basiert. Diese sollte nicht nur ein besonderes Werk für große Primadonnen werden, sondern auch ein Paradestück für berühmte Tenöre. Von Enrico Caruso in der Vergangenheit bis hin zu Jonas Kaufmann in unserer Zeit. Und natürlich haben auch Franco Corelli, José Carreras, Carlo Bergonzi, Neil Schickhoff, Luis Lima, Peter Dvorsky und Mario del Monaco zu den berühmten Maurizio-Interpreten gezählt. Plácido Domingo hat in dieser Rolle 1968 sein Debüt an der New Yorker Met gegeben und hat damit auch sein 40-jähriges Jubiläum an diesem Haus im Jahr 2009 gefeiert.

Mehr noch als eine Tenoroper steht aber in Gileas Adriana Lecouvreur die Sopranistin im Zentrum. Eine legendäre Schauspielerin gilt es in dieser Partie darzustellen. Die historische Adrienne Lecouvreur, sie hatte von 1692 bis 1730 gelebt, galt als eine der bedeutendsten Schauspielerinnen ihrer Zeit. Aus ärmlichen Verhältnissen hatte sie gestammt. Durch ihre große Schauspielkunst war sie aber zu einem Liebling ihrer Zeit aufgestiegen. Bereits 1717 war sie an die Comédie Française gekommen, an der sie als tragische Heldin große Erfolge gefeiert hat. Viele Affären wurden ihr nachgesagt, eben auch jene zu Moritz von Sachsen. Und dieses Liebesverhältnis und die damit begründete Rivalität mit der Herzogin von Bouillon wurde gerüchteweise immer wieder mit ihrem frühen Tod im Alter von nur 38 Jahren in Verbindung gebracht. Die Sopranistin Angelica Bandolfini war die erste Adriana Lecouvreur in der Oper von Gilea. In späteren Jahren hatte aber eine andere Künstlerin in dieser Rolle bevorzugt, die ausdrucksstarke Magda Olivero. Die Adriana hatte zu ihren Erfolgsrollen in den 1930er Jahren gezählt. Doch dann, nach ihrer Hochzeit, hatte sie ihre Laufbahn aufgegeben. Auf Wunsch von Francesco Gilea ist sie aber 1951 auf die Bühne zurückgekehrt. Mit der Adriana hatte sie nach 10-jähriger Pause ihre zweite, noch glanzvollere Karriere eingeleitet.

In der Oper ist es höchst wirksam, die Rivalität zwischen der Schauspielerin und der Herzogin von Bouillon, an der Adriana zugrunde geht. Die Herzogin schickt ihr vergiftete Veilchen, an der die Diva der Bühne stirbt. In Wirklichkeit dürfte es aber eine Unterleibsentzündung gewesen sein, die zu ihrem frühen Tod geführt hat. Im Beisein ihres Freundes Voltaire ist sie 1730 gestorben. Nur wenige Tage zuvor war sie als Jokaste in Voltaires Ödipus auf der Bühne gestanden. Von der Kirche war ihr ein christliches Begräbnis verweigert worden, und so ist sie ohne Priester in der Uferböschung der Seine beigesetzt worden. Voltaire hat dieser Umstand zu seiner Ode »La mort de Mademoiselle Le Couvreur« veranlasst, mit den Schlussversen »Himmel, warum ist mein Land nicht mehr die Heimat sowohl des Ruhmes als auch der Talente?« 1849 hatte Eugène Scribe die legendenumwobene Liebesaffäre der Le Couvreur zu Moritz von Sachsen in einem Schauspiel thematisiert. 1902 hatte Gilea eine Oper daraus gemacht. Und diese wiederum war eines der großen Erfolgswerke der Sopranistin Renata De Baldi. An vielen Bühnen in Italien, vor allem aber an der Metropolitan Opera von New York, war sie insgesamt rund 50 Mal die an ihrer Liebe zugrunde gehende Schauspielerin.

Adriana Lecouvreur. Immer war es eine besondere Primadonnenoper. Nach Magda Olivero und Renata Tebaldi haben Diven wie Renata Scotto, Montserrat Caballé, Joan Sutherland oder Mirella Freni in dieser Oper geglänzt. Aber sie alle standen nicht alleine im Zentrum des Geschehens, weil eben die Oper die Rivalität zwischen der Schauspielerin und der Herzogin thematisiert. Und sicher nicht nur einmal haben bedeutende Mezzosopranistinnen die Erfolge ihrer Kolleginnen im Sopranfach mit dieser effektvollen Rolle untergraben. Auch diese Herzogin von Bouillon hat es wirklich gegeben. Sie war die vierte Frau eines um 40 Jahre älteren Mannes und sie hatte sich wirklich in den verehrten großen Moritz von Sachsen verliebt. Ein Liebesverhältnis, das durchaus auf Gegenseitigkeit beruht haben dürfte. Jedoch Moritz von Sachsen hatte sich nie vollständig binden wollen. Eine Frau ist nicht die rechte Art der Ausrüstung für einen Soldaten, soll er einst zu Madame Pompadour gesagt haben. Es lässt sich nicht mehr überprüfen, ob die Herzogin von Bouillon wirklich am frühen Tod von Adrienne Lecouvreur Anteil hatte. Sie selbst hatte ihr Leben lang ihre Unschuld beteuert. Was die Legendenbildung aber unterstützt hat, ist die Tatsache, dass man wirklich ein Giftattentat auf die Schauspielerin verüben wollte. Der Mann, der es ausführen wollte, dann aber davor zurückgeschreckt ist, hatte behauptet, die Herzogin habe ihn dazu aufgefordert. Später hat dieser Mann zwar gestanden, er habe die ganze Vergiftungsintrige nur erfunden, doch zu widerrufen ist eben schwerer, als eine Legende in Umlauf zu setzen. Damit war die rachsüchtige Herzogin für die Nachwelt geboren.

eine der großen Darstellerinnen der Herzogin von Bouillon, Giulietta Simeonato. Mindestens dreimal war die Lebensgeschichte von Adrienne Lecouvreur verfilmt worden. Im Jahr 1913 sogar mit der legendären Sarah Bernhardt. Eugène Scribes Schauspiel hatte auch Giuseppe Verdi interessiert. Letztlich hat er aber das Sujet nicht aufgegriffen. Dagegen hat aber ein Unterhaltungswerk, die Operette Adrienne von Walter W. Goetze, die Liebesgeschichte zwischen der Aktrice und dem Feldherrn auf die Bühne gebracht. Natürlich ohne Leichen am Ende, freilich auch ohne dauerhaften Erfolg. Und so lebt eine legendäre französische Schauspielerin vor allem in der italienischen Oper von Francesco Cilea weiter. Erst 1969 wurde Adriana Lecouvreur als österreichische Erstaufführung an der Volksoper Wien herausgebracht. Weitere 45 Jahre mussten bis zur Erstaufführung an der Wiener Staatsoper vergehen.

Die historischen Figuren, die hinter den zentralen Rollen in der Oper Adriana Lecouvreur stehen und einige der großen Interpretinnen und Interpreten dieser Partien. Der Sprecher meines Pausenbeitrags war Michael Köppel. Und damit bitte ich ein weiteres Mal um die EBU-Fanfare als Zeichen für die angeschlossenen Sender.